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13: Mit Martina Steidl. Österreich soll bis 2040 klimaneutral werden, so das Ziel des neuen Klimagesetzes der Regierung. Wie das genau funktionieren soll, wird aber erst bis Ende 2027 festgelegt. Viele heimische Unternehmen fürchten jetzt schon wirtschaftliche Folgen. Dabei kann das Klimagesetz die Wirtschaft nur stärken, sagen die Experten vom Wegener Center für Klima und globalen Wandel. Demnach ist der Umwelttechnologiesektor der einzige, der auch in Wirtschaftskrisen gewachsen ist. In den australischen Charts hat Musik mit künstlicher Intelligenz produziert keinen Platz mehr. Neue Richtlinien sollen den menschlichen Ursprung des künstlerischen Schaffens schützen, heißt es da. Die Änderungen gelten ab Freitag. Die in den Charts gelisteten Lieder müssen demnach im Wesentlichen von Menschen geschaffen sein. Knifflige Aufgabe heute Abend für den LASK beim Playoff-Rückspiel gegen Celtic Glasgow in der Champions League. Die Rückkehr in den höchsten europäischen Fußballbewerb hat für die Linzer vergangenen Mittwoch ja mit einer 0:3-Niederlage geendet. Wir werden den Kopf aber nicht in den Sand stecken, zeigt sich Trainer Kübauer kämpferisch. Ankick in Linz ist um 21 Uhr.
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13: Heute erwartet uns wechselhaftes Wetter. Es ist bewölkt und regnerisch. Von Vorarlberg bis Kärnten kann es schon vom Morgen weg regnen. Später gibt es auch im übrigen Bergland Regenschauer und einzelne Gewitter. Längere sonnige Phasen, die gibt es vom Innviertel bis zum Nordburgenland. Ab Mittag lockert es aber auch von Westen her wieder auf. Die Temperaturen erreichen 20 bis etwa 28 Grad in der Steiermark.
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15: Schönen guten Morgen am Dienstag, dem 25. August. Hier ist wieder das Frühstück für eure Ohren. Ich bin das Weckerl und darf euch heute aufwecken. Michael Seemann, mein Name. Herzlich willkommen.

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2: Wenn eure Kinder gerne stundenlang zocken, solche Gaming-PCs verwandeln das Kinderzimmer und eure ganze Wohnung in eine Sauna. Einrichtungsexpertin Maria Mörtenschlag.
3: Ganz schlimme Heizkörper in der Wohnung sind Gaming-PCs, die haben heiße Ventilatoren, die Wärme nur so ausstrahlen. Also das sollte man auf jeden Fall vermeiden.
2: Danke, Einrichtungsexpertin Maria Mörtenschlag. Unser Tipp, wenn ihr auch an heißen Sommertagen nicht aufs Zocken verzichten wollt, setzt ein FPS-Limit auf 60 oder 120 Bilder pro Sekunde im Spiel, dann fährt eure Grafikkarte nicht ständig auf Vollgas, das spart Strom und Hitze.
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2: Heute erwartet uns wechselhaftes Wetter. Es ist bewölkt und regnerisch von Vorarlberg bis Kärnten. Kann es schon vom Morgen weg regnen. Später gibt es auch im übrigen Bergland Regenschauer und einzelne Gewitter. Längere sonnige Phasen, die gibt es vom Innviertel bis zum Nordburgenland. Ab Mittag lockert es aber auch von Westen her wieder auf. Die Temperaturen erreichen 20 bis etwa 28 Grad in der Steiermark.
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4: Das ist euer einziges Wohlfühlradio für unterwegs und zu Hause. Ich begrüße euch recht herzlich. Michael Seemann, mein Name. Und gleich gibt's für uns ein bisschen Ketchup zum Frühstück. In akustischer Form zumindest. Warum eigentlich nicht? Der Ketchup-Song steht auf dem Programm. Vorher noch Woman's World von Katy Perry. Schönen guten Morgen.

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1: Viel mehr als unsere Fähigkeiten sind es unsere Entscheidungen, die zeigen, wer wir wirklich sind. Aus dem Film Harry Potter und die Kammer des Schreckens.
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2: Rapper Eminem hat 700 Ziegelsteine des Hauses, in dem er aufgewachsen ist, einzeln verkauft, signiert als Sammlerstücke. Eminem ist in einem kleinen Backsteinhaus in Detroit in den USA aufgewachsen, an der 8 Mile Road. Fans kennen sich natürlich aus. Das Haus war lange eine Pilgerstätte für Fans. 2013 ist es aber nach einem Brand abgerissen worden. Unsterblich ist es trotzdem, eben wegen der Ziegelsteine, und Eminem hat den Eingangsbereich mit den Stufen zum Haus seiner Kindheit als Cover für zwei Alben gewählt.
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12: Mit Martina Steidl. Österreich soll bis 2040 klimaneutral werden, so das Ziel des neuen Klimagesetzes der Regierung. Wie das genau funktionieren soll, wird aber erst bis Ende 2027 festgelegt. Viele heimische Unternehmen fürchten jetzt schon wirtschaftliche Folgen. Dabei kann das Klimagesetz die Wirtschaft nur stärken, sagen die Experten vom Wegener Center für Klima und globalen Wandel. Demnach ist der Umwelttechnologiesektor der einzige, der auch in Wirtschaftskrisen gewachsen ist. In den australischen Charts hat Musik mit künstlicher Intelligenz produziert keinen Platz mehr. Neue Richtlinien sollen den menschlichen Ursprung des künstlerischen Schaffens schützen, heißt es da. Die Änderungen gelten ab Freitag. Die in den Charts gelisteten Lieder müssen demnach im Wesentlichen von Menschen geschaffen sein. Knifflige Aufgabe heute Abend für den LASK beim Playoff-Rückspiel gegen Celtic Glasgow in der Champions League. Die Rückkehr in den höchsten europäischen Fußballbewerb hat für die Linzer vergangenen Mittwoch ja mit einer 0:3-Niederlage geendet. Wir werden den Kopf aber nicht in den Sand stecken, zeigt sich Trainer Kübauer kämpferisch. Ankick in Linz ist um 21 Uhr.
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12: Heute erwartet uns wechselhaftes Wetter. Es ist bewölkt und regnerisch. Von Vorarlberg bis Kärnten kann es schon von morgen weg regnen. Später gibt es auch im übrigen Bergland Regenschauer und einzelne Gewitter. Längere sonnige Phasen, die gibt es vom Innviertel bis zum Nordburgenland. Ab Mittag lockert es aber auch von Westen her wieder auf. Die Temperaturen erreichen 20 bis etwa 28 Grad in der Steiermark.
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13: Schönen guten Morgen, ich bin Michael Simon. Und das ist Bibi Rexha, New Religion.

0: Bekannte Crew auf XXX Lutz, das Radio Big Yellow Taxi. Euer Wohlfühlsender ist das im Digitalradio auf DAB Plus und am Smartphone. Schönen guten Morgen. Heute ist der 25. August, gleichzeitig auch der Tag der Konservendose. Und das hat einen Grund. Peter Durant aus England hat exakt auf den Tag genau, nämlich am 25. August 1810, das Patent für die Konserve erhalten. Ihm verdanken wir also die Ravioli oder das Gulasch aus der Dose. Vielen Dank dafür. Das hat mir schon öfters das Leben gerettet. Und hier ist unser Büchercheck der Woche.
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2: 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Sabine Weißensteiner von der Buchhandlung Fisselberger in Linz hat wieder einen tollen Buchtipp für uns.
3: Jörn Kallmann Stephansen, Dein Fortsein ist Finsternis. Das ist eine spannende Geschichte über einen Mann, der ohne Gedächtnis in einer Kirche aufwacht und nichts mehr von seinem Leben weiß. Toll geschrieben, nordisch, bisschen düster, extrem spannend. Für alle, die gerne gute Literatur lesen.
2: Jon Kallmann Stephansen, Dein Fortsein ist Finsternis. Beim Piper Verlag erschienen ist unser Tipp im Check.
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2: Birgit und Martina hier mit der Lifehacks Sommer Edition mit den genialsten Tricks zum Kofferpacken.
3: Und diesen Tipp, Birgit, hat mir eine Kollegin gegeben, nicht du, es war eine andere. Die packt seit kurzem nur mehr mit Packing Cubes, also mit Packtaschen, hat sie mir erzählt. Das sind so kleine, verschließbare Kleidersäcke eigentlich. Sie gibt dann in einen zum Beispiel nur T-Shirts, in den anderen nur Unterwäsche oder man gibt in die Säcke komplette Outfits, also wie man halt dann mag. Und die Packtaschen schlichtet sie dann übereinander in den Koffer.
2: Und hat komplette Ordnung wie im Kleiderschrank.
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8: Heute erwartet uns wechselhaftes Wetter. Es ist bewölkt und regnerisch von Vorarlberg bis Kärnten. Kann es schon vom Morgen weg regnen. Später gibt es auch im übrigen Bergland Regenschauer und einzelne Gewitter. Längere sonnige Phasen, die gibt es vom Innviertel bis zum Nordburgenland. Ab Mittag lockert es aber auch von Westen her wieder auf. Die Temperaturen erreichen 20 bis etwa 28 Grad in der Steiermark.
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11: Das ist euer Wohlfühlradio auf DAB Plus und am Smartphone. Positives Lebensgefühl inklusive. Und gleich bei uns ein Gesundheitstipp. Und dann stellen wir uns wieder die Frage, woher kommt eigentlich diese Redewendung? Ich bin Michael Siemann. Schönen guten Morgen.

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2: Wer sagt eigentlich, dass eine Besprechung immer im Sitzen stattfinden muss? Die Martina Schobesberger ist hier auf eurem neuen Radiosender zum Wohlfühlen. Walk-and-Talk-Meetings, also gehen und gleichzeitig reden, ist gerade ein Riesentrend unter innovativen Führungskräften, wie zum Beispiel Ex-US-Präsident Barack Obama. Denn das Ganze hat einige Vorteile, sagt Bewegungsexpertin Valerie Lampalzer.
3: Ja, man könnte das Ganze halt im Stehen durchführen oder auch vielleicht sogar in Gehkreisen. Gehen alle eine Runde um den Tisch. Das klingt vielleicht im ersten Moment ein bisschen komisch, ist ungewohnt, aber ich würde es einfach probieren.
2: Dann sind zumindest alle wirklich auch mit dem Kopf dabei beim Meeting und schauen nicht heimlich während der Besprechung Instagram oder so während dem Meeting.
3: Ja, genau. Man ist sehr fokussiert. Man hat in der Bewegung die besten Ideen, weil natürlich der Sauerstoff im Hirn viel besser transportiert wird auch. Ich glaube, dass die kreativsten Ideen oft im Gehen und im Spazierengehen kommen.
2: Vielen Dank, Bewegungsexpertin Valerie Lampalzer. Studien zeigen außerdem, dass Bewegung die Kreativität um bis zu 60% steigern kann. Der Effekt hält übrigens auch nach dem Spaziergang noch an.
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1: So oder so? So läuft's bei euch zu Hause.
2: Wenn's beim Schmusen knistert und funkt wie beim Lagerfeuer, dann habt ihr alles richtig gemacht. Wir haben euch gefragt, was ist denn für euch der perfekte Kuss?
3: Ein Nasenbussi, so mit der Nase bis. Ja, ist lieb.
4: Also ganz wichtig, Fragen. Ich glaube, das finde ich immer am sympathischsten, anstatt wenn man sich total lange in die Augen total komisch starrt. Lieber einmal kurz vorher fragen und dann wird der Kuss schon gut. Also ich kann von meinem ersten Kuss mit meinem Mann erzählen. Das war für mich auf jeden Fall mein bester, allerbester Kuss. Wir waren auf einem Basketballplatz und wir haben uns einfach die Sterne angeschaut und dann, ja, ist es passiert halt.
5: Auf der Stirn, wenn es gut passt, auf einen schönen Ort. Am Pöstlingberg, auf der Aussichtsplattform.
6: Vielleicht noch einer gemeinsamen Wanderung am Gipfelkreuz oben beim Sonnenaufgang.
7: Ja, also einfach mal bald aufstehen, dann mal im Meer ein bisschen schwimmen gehen und dann, wenn die Sonne aufgeht, dann ist das der perfekte Kuss.
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10: Mit Martina Steidl. Bald geht die Schule wieder los und das wieder mit weniger Standorten. Erneut müssen einige kleinere Schulen schließen oder werden mit anderen zusammengelegt. So werden etwa je 3 Standorte in Oberösterreich und der Steiermark aufgelassen. Mehr geworden sind sogenannte Schulcluster, um Ressourcen besser zu nutzen und eben zu verhindern, dass Schulstandorte geschlossen werden. Im Burgenland etwa entsteht schon der 10. Schulcluster. Kein Geld mehr für Privatspitäler. SPÖ-Chef Vizekanzler Babler will den Privatkrankenanstalten-Finanzierungsfonds abschaffen. Dafür werden mehr als 200 Millionen Euro pro Jahr verwendet. Geld, das der Vizekanzler in Zukunft dem öffentlichen Gesundheitssystem zur Verfügung stellen will, so Babler im Fernsehen. Sein Ziel, alle Menschen sollen sich Operationen leisten können. Fußball-Bundesliga. Der GRK hat am Abend überraschend einen neuen Trainer bekannt gegeben. Gerald Scheiblehner folgt auf Ferdinand Feldhofer. Der 49 Jahre alte Oberösterreicher hat bei den Grazern einen Vertrag bis Sommer 2028 unterschrieben. Zuletzt war Scheiblehner bis März beim Schweizer Club Grasshopper Zürich engagiert.
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10: Größtenteils bewölkt mit ein paar Regenschauern sowie einzelne Gewitter. So geht es durch den Dienstag. Regen schon in der Früh ist von Vorarlberg bis Kärnten möglich. Ab Mittag lockert es hier dann wieder vermehrt auf. Längere sonnige Phasen und nur vereinzelt Schauer gibt es vom Innviertel bis zum Nordburgenland. Sehr windig geht es vor allem in Wien und Niederösterreich zu. Die Höchstwerte erreichen heute 19 bis 28 Grad.
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11: Schönen guten Morgen am Dienstag. Michael Seemann mein Name. Hier ist euer Wohlfühlradio. Heute ist der 25. August, zugleich übrigens auch der Tag des Bananensplits. Das nur so nebenbei. Alle Naschkatzen unter euch werden sich freuen. Herzlich willkommen.

0: Let's go. XXX Lutz, das Radio mit Shakira am heutigen Dienstagmorgen. Dai Dai, heißt so viel wie, komm, geh mal, der Bus um halb fährt gleich. Sag mal, wie war eigentlich euer Urlaub? Ich hoffe, schön und erholsam. Für alle, die gerne tauchen gehen, haben wir jetzt einen guten Tipp. Die Suche nach dem geeigneten Urlaubsort mit Tauchspots kann sich nämlich mitunter schwierig und langweilig gestalten. Doch damit ist jetzt Schluss, wie meine Kollegin Birgit Kern herausgefunden hat.
1: Ja genau, die Seite bukeo.com ist von zwei Wienern entwickelt worden, die selber jedes Mal verzweifelt sind an den unzähligen verschiedenen Tauchseiten im Internet. So haben sie jetzt mehr als 170 Länder, 15.000 Tauchspots oder auch über 300 Tauchsafaris zusammengetragen auf ihrer Seite Bukeo. Für Taucher und solche, die es noch werden wollen, einfach ein Traum. So ist mit dem ziellosen Herumsurfen im Netz endlich Schluss. Auf der Seite findet ihr auch verschiedene Angebote wie Höhlen, Wrack oder Rifftauchen und ihr könnt euch auch mit anderen Tauchern connecten.
0: Dankeschön, Birgit. Hier noch einmal die Website bukeo.com. Schreibt man mit weichen B und Doppel C. bukeo.com. Für alle, die schon heute ihren nächsten Tauchurlaub planen möchten oder in diesem Sinne, hoffe ich auch, dass euer Urlaub vielleicht noch bevorsteht.
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1: Ihr habt ein Gedächtnis wie ein Elefant? Das ist nicht einfach so ein Spruch, sondern stimmt wirklich. Die großen grauen Tiere haben ein erstaunliches Gedächtnis. Sie können Menschen, mit denen sie einige Zeit verbracht haben, wie zum Beispiel Pfleger oder Forscher, auch nach Jahren noch wiedererkennen. Sie können Stimme und Gerüche oft noch Jahre später zuordnen und begegnen diesen Menschen besonders sanft und freundlich.
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7: 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Wetter. Größtenteils bewölkt mit ein paar Regenschauern sowie einzelne Gewitter. So geht es durch den Dienstag. Regen schon in der Früh ist von Vorarlberg bis Kärnten möglich. Ab Mittag lockert es hier dann wieder vermehrt auf. Längere sonnige Phasen und nur vereinzelt Schauer gibt es vom Innviertel bis zum Nordburgenland. Sehr windig geht es vor allem in Wien und Niederösterreich zu. Die Höchstwerte erreichen heute 19 bis 28 Grad.
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8: Schönen guten Morgen, hier ist euer Frühstück für die Ohren. Ich bin Michael Siemann. Ich wünsche einen schönen Dienstag. Und hier ist Kamrad, beam ein. Viel Spaß damit.

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1: Wahre Worte sind nicht immer schön. Schöne Worte sind nicht immer wahr. Lao Tzu, chinesischer Philosoph.
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2: Knappes Auffahren und Drängeln sind das Ärgernis Nummer 1 auf Österreichs Autobahnen, wie eine Erhebung des Kuratoriums für Verkehrssicherheit zeigt. Viele Betroffene reagieren aus Wut mit einer ebenso gefährlichen Gegenmaßnahme. Sie bremsen die Drängler absichtlich aus. 24% der befragten Autobahnnutzer haben diese sogenannten Brake-Checks, so der Fachbegriff, bereits häufig oder sehr häufig beobachtet. Das Kuratorium für Verkehrssicherheit warnt vor diesen gefährlichen Manövern, denn jeder dritte Getötete auf Autobahnen und Schnellstraßen kommt bei Auffahrunfällen ums Leben. Bei winterlichen Fahrverhältnissen ist die Gefahr besonders groß. Deshalb haltet mindestens 2 Sekunden Abstand zum Vorderfahrzeug. Nur so könnt ihr rechtzeitig reagieren, wenn abrupt gebremst wird.
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11: Mit Martina Steidl. Bald geht die Schule wieder los und das wieder mit weniger Standorten. Erneut müssen einige kleinere Schulen schließen oder werden mit anderen zusammengelegt. So werden etwa je 3 Standorte in Oberösterreich und der Steiermark aufgelassen. Mehr geworden sind sogenannte Schulcluster, um Ressourcen besser zu nutzen und eben zu verhindern, dass Schulstandorte geschlossen werden. Im Burgenland etwa entsteht schon der 10. Schulcluster. Kein Geld mehr für Privatspitäler. SPÖ-Chef Vizekanzler Babler will den Privatkrankenanstalten-Finanzierungsfonds abschaffen. Dafür werden mehr als 200 Millionen Euro pro Jahr verwendet. Geld, das der Vizekanzler in Zukunft dem öffentlichen Gesundheitssystem zur Verfügung stellen will, so Babler im Fernsehen. Sein Ziel, alle Menschen sollen sich Operationen leisten können. Fußball-Bundesliga. Der GRK hat am Abend überraschend einen neuen Trainer bekannt gegeben. Gerald Scheib-Lehner folgt auf Ferdinand Feldhofer. Der 49 Jahre alte Oberösterreicher hat bei den Grazern einen Vertrag bis Sommer 2028 unterschrieben. Zuletzt war Scheib-Lehner bis März beim Schweizer Club Grasshopper Zürich engagiert.
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11: Größtenteils bewölkt mit ein paar Regenschauern sowie einzelne Gewitter. So geht es durch den Dienstag. Regen schon in der Früh ist von Vorarlberg bis Kärnten möglich. Ab Mittag lockert es hier dann wieder vermehrt auf. Längere sonnige Phasen und nur vereinzelt Schauer gibt es vom Innviertel bis zum Nordburgenland. Sehr windig geht es vor allem in Wien und Niederösterreich zu. Die Höchstwerte erreichen heute 19 bis 28 Grad.
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12: Kurz nach 9 ist es geworden. Schönen guten Morgen. Heute ist der 25. August. Wir dürfen euch an dieser Stelle mit Musik von Michael Schulte verwöhnen. 5 a.m. Michael Seemann hier. Herzlich willkommen. 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

0: Wunderbarer Sound von Lady Gaga, Bad Romance. Hier ist euer Wohlfühlsender XXX Lutz, das Radio auf DAB Plus und am Handy für unterwegs. Amy MacDonald hat heute Geburtstag, 39 wird sie heute. Billy Ray Cyrus, Mr. Achy Breaky Heart, wird heute 65. Und Claudia Schiffer, die einstige Muse von Karl Lagerfeld, um sie ist es in letzter Zeit ziemlich ruhig geworden, feiert heute ihren 56er. Habt ihr gewusst, dass sie mal mit David Copperfield verlobt war? Geheiratet haben sie allerdings nicht, sondern geheiratet hat sie einen anderen, nämlich den Filmproduzenten Matthew Vaughn. Sie hat 3 Kinder und lebt mit ihrer Familie in London. Alles Gute unseren heutigen Geburtstagskindern.
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2: In einer heißen Sommernacht, da schwitzen wir zwischen einem halben Liter und bis zu 2 Liter im Schlaf. Gute Bettwäsche macht das schon mit, aber wenn man so drüber nachdenkt, sollten wir die dann im Sommer öfter wechseln? Das haben wir Textilexpertin Maria Mörtenschlag gefragt.
3: Auf jeden Fall mindestens einmal in der Woche die Bettwäsche waschen und auch die Matratze entlüften. Das heißt, am besten ist das Bett komplett weggeben und wenn möglich über ein Fenster oder ein Balkon die Bettwäsche raushängen. Ungefähr 1 Stunde, damit die Bettwäsche auslüften kann, aber auch die Matratze.
2: Vielen Dank, Textilexpertin Maria Mörtenschlag. Unser Extra-Tipp für Vielschwitzer: Nehmt Bettwäsche aus Leinen, die nimmt extra viel Feuchtigkeit auf, trocknet schnell und liegt angenehm kühl auf der Haut.
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2: Größtenteils bewölkt mit ein paar Regenschauern sowie einzelne Gewitter. So geht es durch den Dienstag. Regen schon in der Früh ist von Vorarlberg bis Kärnten möglich. Ab Mittag lockert es hier dann wieder vermehrt auf. Längere sonnige Phasen und nur vereinzelt Schauer gibt es vom Innviertel bis zum Nordburgenland. Sehr windig geht es vor allem in Wien und Niederösterreich zu. Die Höchstwerte erreichen heute 19 bis 28 Grad.
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4: Euer einziges Wohlfühlradio ist das mit ganz viel positivem Lebensgefühl und mit allem, das euer Leben schöner und angenehmer macht. Und gleich bei uns Gianna Nannini mit ihrem Klassiker Bello e Impossibile aus dem Jahr 1986. Und davor noch Nicky Jor, Eyes on You. Schönen Vormittag. 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
2: Jetzt mit einem Ritual für den Morgen, damit ihr klarer und entspannter in den Tag startet. Heute bewusst atmen. Wir machen es meist unbewusst, dabei ist unser Atem das effektivste Werkzeug, um unser Nervensystem zu beruhigen. 2 bis 3 Minuten direkt nach dem Aufstehen langsam einatmen durch die Nase, ausatmen ein wenig länger durch den Mund. Ja, in diesen Minuten schweifen die Gedanken ab, holt sie einfach wieder zurück. Diese bewusste Atmung aktiviert das parasympathische Nervensystem. Das ist zuständig für Erholung, Regeneration und Verdauung und schafft mentale Klarheit.
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1: Und jetzt Hausdurchsuchung. 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
2: Schauspielerin Sydney Sweeney füllt anscheinend ihr benutztes Badewasser ab und macht Seife daraus. Für Männer. Sydney Sweeney kennt ihr aus mega erfolgreichen Serien wie Euphoria oder The White Lotus. Und mit einem zweideutigen Post auf Instagram kündigt sie jetzt eine Seife an für Männer.
3: Hello, you dirty little boy.
2: Hallo, ihr schmutzigen kleinen Jungs. Ihr interessiert euch für meine Körperpflege? Ihr könnt sie haben, sagt Sydney Sweeney da in ihrem Instagram-Post. Dass die Seife für Männer tatsächlich aus dem benutzten Badewasser von Sydney Sweeney besteht, ist aber zu bezweifeln. Ist einfach Marketing.
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8: Mit Martina Steidl. Campingurlaub in Österreich liegt weiter hoch im Kurs. Im ersten Halbjahr 2026 haben die heimischen Camping- und Stellplätze rund 2,9 Millionen Nächtigungen gezählt. Etwas weniger als im Rekordvorjahr. Tirol scheint als beliebtestes Bundesland für Camping auf, auch weil Campen im Winter immer mehr zum Trend wird. Auf den Plätzen 2 und 3 folgen Kärnten und Salzburg. Die Deutsche Bahn wird ihrem schlechten Ruf weiter gerecht. In den ersten 6 Monaten ist heuer fast jeder 12. Fernzug ganz oder zumindest auf einem Teil der Strecke ausgefallen. Das entspricht 3% mehr als noch im Vorjahr und ist gleichzeitig der zweithöchste Wert seit 2019. Nur knapp 6 von Fernzügen waren pünktlich. Fußball-Bundesliga. Der GRK hat am Abend überraschend einen neuen Trainer bekannt gegeben. Gerald Scheiblehner folgt auf Ferdinand Feldhofer. Der 49 Jahre alte Oberösterreicher hat bei den Grazern einen Vertrag bis Sommer 2028 unterschrieben. Zuletzt war Scheiblehner bis März beim Schweizer Club Grasshopper Zürich engagiert.
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8: Wolken- und Regenschauer von der Schweiz und von Italien ziehen heute auch im Großteil Österreichs durch. Vereinzelt sind auch Gewitter dabei, vor allem im Westen und im Bergland. Trocken, windig und länger sonnig ist es dagegen im Waldviertel, im Weinviertel und auch in Wien. Spät am Nachmittag lockert es dann aber auch in Vorarlberg und in Tirol wieder auf. Je nach Sonne erreichen die Tageshöchstwerte zwischen 20 und 29 Grad.
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9: Schönen Vormittag mit eurem einzigen Wohlfühlradio. Ich begrüße euch ganz herzlich. Ich bin Michael Siemann. Und hier ist Musik von Jennifer Lopez. Ain't Your Mama. Ein Flashback ins Jahr 2006.

0: Katy Perry auf XXX Lutz das Radio. Hier ist euer Wohlfühlsender im Digitalradio auf DAB Plus und am Handy mit unserer App für unterwegs. Seid ihr bereit für die Promi-News des Tages? Ja? Bitteschön. Helge Schneider, Mr. Katzeklo, hat nach nur 20 Minuten seinen Auftritt bei der Landesgartenschau in Ellwangen in Deutschland abgebrochen. Der Grund dafür sollen Zwischenrufe aus dem Publikum und technische Probleme auf der Bühne gewesen sein. Allerdings konnte er später überredet werden, sein Konzert fortzusetzen. Das hat er dann auch gemacht. Die darauffolgenden 1,5 Stunden sind dann ohne Zwischenfälle verlaufen. Das war übrigens nicht das erste Mal, dass Helge Schneider von der Bühne verschwunden ist. Im August 2021 brach Helge Schneider sein Konzert nach etwa 30 bis 40 Minuten ab. Grund waren laut des Musikers die ständig an der Bühne vorbeilaufenden Mitarbeiter der Gastronomie, die ihn massiv störten. Und im Jahr 2000 verließ der Künstler ebenfalls seine Konzertbühne vorzeitig. In einem überfüllten Saal fühlte er sich offenbar von den Zuständen gestört und wollte den Auftritt in eine andere Location verlegen.
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2: Wir bringen Ordnung in euer Reisegepäck. Martina und Birgit hier mit der Lifehack Sommer Edition zum Thema Koffer packen. Und heute kümmern wir uns um die Kleinteile, die ja immer irgendwie total lästig lose im Koffer herumfliegen.
3: Ja genau, Haargummis, Ringe, Kettel. Da gibt's ein paar super Tricks. Solche kleinen Teile sind in Kaugummidosen gut aufgehoben. Ohrringe paarweise sortieren geht, indem ihr sie paarweise durch die Löcher von einem Knopf hängt und dann verschließt.
2: Mhm. Und was Ähnliches gibt es auch für Kettel und Armbänder, die kommen ja sonst oft als so ein Riesenknäuel daher.
3: Ja, das könnt ihr vermeiden, indem ihr Ketten oder Armbänder durch Strohhalme fädelt und zumacht. So bleibt jedes Kettel schön einzeln an seinem Platz.
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7: Wolken- und Regenschauer von der Schweiz und von Italien ziehen heute auch im Großteil Österreichs durch. Vereinzelt sind auch Gewitter dabei, vor allem im Westen und im Bergland. Trocken, windig und länger sonnig ist es dagegen im Waldviertel, im Weinviertel und auch in Wien. Später am Nachmittag lockert es dann aber auch in Vorarlberg und in Tirol wieder auf. Je nach Sonne erreichen die Tageshöchstwerte zwischen 20 und 29 Grad.
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9: Euer einziges Wohlfühlradio auf DAB+, in der App am Smartphone und im Internet auf xxxlutz-dasradio.at. Schön, dass ihr zuhört. Weiter geht's hier bei uns mit einer wunderbaren Taylor Swift, The Fate of Ophelia, und dann Blue Lagoon mit Break My Stride. Wunderbare Nummer auch. Am Mikrofon Michael Siemann. Schönen Vormittag.

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1: Was wäre das Leben, hätten wir nicht den Mut, etwas zu riskieren? Vincent van Gogh, Maler aus den Niederlanden.
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1: Büchercheck. Dagmar Habich von der Buchhandlung Leporello am Wiener Stephansplatz. Du hast einen wunderbaren Buchtipp für uns. Was ist es genau?
2: Der Debütroman eines nicht mehr ganz jungen Autors, dem Michael Hausenblas, Der Uhrmacher und das Flüstern der Zeit. Das ist eine Geschichte, die 1978 spielt, um den Wiener Stephansplatz herum. Es taucht eine ältere Frau bei einem Uhrmacher auf mit einer Sanduhr und bittet den Uhrmacher, die Sanduhr zu reparieren. Der Uhrmacher kommt aufgrund dieser komischen Bitte ein bisschen ins Grübeln über die Zeit, über seine Lebenszeit. Ein kleines philosophisches Büchlein.
1: Der Uhrmacher und das Flüstern der Zeit von Michael Hausenblas, erschienen bei Braunmüller, ist unser Tipp im Check.
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8: Mit Martina Steidl. Campingurlaub in Österreich liegt weiter hoch im Kurs. Im ersten Halbjahr 2026 haben die heimischen Camping- und Stellplätze rund 2,9 Millionen Nächtigungen gezählt. Etwas weniger als im Rekordvorjahr. Tirol scheint als beliebtestes Bundesland für Camping auf, auch weil Campen im Winter immer mehr zum Trend wird. Auf den Plätzen 2 und 3 folgen Kärnten und Salzburg. Die Deutsche Bahn wird ihrem schlechten Ruf weiter gerecht. In den ersten 6 Monaten ist heuer fast jeder 12. Fernzug ganz oder zumindest auf einem Teil der Strecke ausgefallen. Das entspricht 3% mehr als noch im Vorjahr und ist gleichzeitig der zweithöchste Wert seit 2019. Nur knapp 6 von Fernzügen waren pünktlich. Fußball-Bundesliga. Der GRK hat am Abend überraschend einen neuen Trainer bekannt gegeben. Gerald Scheib-Lehner folgt auf Ferdinand Feldhofer. Der 49 Jahre alte Oberösterreicher hat bei den Grazern einen Vertrag bis Sommer 2028 unterschrieben. Zuletzt war Scheib-Lehner bis März beim Schweizer Club Grasshopper Zürich engagiert.
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8: Wolken- und Regenschauer von der Schweiz und von Italien ziehen heute auch im Großteil Österreichs durch. Vereinzelt sind auch Gewitter dabei, vor allem im Westen und im Bergland. Trocken, windig und länger sonnig ist es dagegen im Waldviertel, im Weinviertel und auch in Wien. Später am Nachmittag lockert es dann aber auch in Vorarlberg und in Tirol wieder auf. Je nach Sonne erreichen die Tageshöchstwerte zwischen 20 und 29 Grad.
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9: Das ist euer einziges Wohlfühlradio für unterwegs und zu Hause. Ich begrüße euch recht herzlich. Michael Seemann, mein Name. Schönen Vormittag. Wir hören gleich noch Musik von Anastasia, Ace of Base, Lady Gaga. Und hier ist Nico Santos für euch. All Time High. Schönen Vormittag. 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

0: XXX Lutz, das Radio am Dienstagvormittag, kurz nach 11 ist es. Langsam knurrt der Magen, geht's euch auch so? Die Mittagspause ist schon in Sicht, aber ein bisschen dauert's noch bis dorthin. In der Zwischenzeit bringen wir euch noch ein bisschen Schwung in euren Vormittag, mit Musik von Luke Christopher zum Beispiel. A Lot to Learn. Herzlich willkommen.
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1: Dass sich verschiedene Tiere Hilfsmittel bedienen, die ihnen bei der Nahrungsaufnahme oder beim Nestbau helfen, ist euch vielleicht schon bekannt. Aber dass Delfine zum Durchpflügen des Meeresbodens Schwämme benutzen, ist eine Sensation. Sie setzen sich den Meeresschwamm quasi auf die Nase und sind so vor scharfen Steinen oder giftigen Tieren geschützt, wenn sie nach Nahrung suchen. Dieses Verhalten hat nicht nur einen kulinarischen Hintergrund. Der Meeresschwamm kann auch ein Geschenk eines männlichen Tümmlers an seine Herzdame sein.
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14: Wolken- und Regenschauer von der Schweiz und von Italien ziehen heute auch im Großteil Österreichs durch. Vereinzelt sind auch Gewitter dabei, vor allem im Westen und im Bergland. Trocken, windig und länger sonnig ist es dagegen im Waldviertel, im Weinviertel und auch in Wien. Später am Nachmittag lockert es dann aber auch in Vorarlberg und in Tirol wieder auf. Je nach Sonne erreichen die Tageshöchstwerte zwischen 20 und 29 Grad.
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17: Kurz nach 12 am Dienstag. Michael Seemann hier. Einen schönen Vormittag wünsche ich. Und passend dazu ein Titel von Alvaro Soler. Solo para ti. Da hört man die Sonne direkt aus dem Radio. Viel Spaß damit.

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2: Vergesst teure Wellness-Anwendungen oder Retreats in fancy Hotels. Ihr könnt das genauso gut auch zu Hause machen. Bei uns ist Gesundheitsexpertin Elisabeth Rabida. Danke fürs Kommen.
3: Ja, grüß Gott. Danke für die Einladung.
2: Frau Rabida, Entschlacken und Entgiften sind große Themen. Man kann dafür natürlich viel Geld in Wellnesshotels ausgeben oder auch daheim selber machen, etwa mit dem Leberwickel.
3: Der Leberwickel ist ein Verwöhnprogramm wirklich für die Leber. Wir wissen ja, die Leber ist praktisch auf der rechten Bauchseite. Ganz einfach ein kleines Gästehandtuch feucht machen mit lauwarmem Wasser. Das praktisch auf die Leber auflegen, Wärmflasche mit heißem Wasser füllen, das vielleicht noch in ein Tuch eindrehen, dass es nicht zu heiß ist, wenn ich das auf das feuchte Tuch lege. Und dann wickle ich mich noch einmal mit einem großen Badetuch fest ein, ohne weiteres zum Einschlafen. Ja, einfach eine Wohlfühlstunde, die ich mir da gönne.
2: Danke, Gesundheitsexpertin Elisabeth Rabida. Der Leberwickel unterstützt also beim Fasten, hilft aber auch bei Schlafstörungen, Stress und Frauen zum Beispiel auch bei Beschwerden während der Menstruation.
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2: Wenn alles in Ordnung ist, dann ist alles in Butter. Ganz genau. Aber warum sagen wir das eigentlich so? Wir hier recherchieren ja für euch, woher bekannte Redewendungen kommen. Und diesmal hat sich Kollege Michi Seemann schlau gemacht.
3: Die Redensart alles in Butter stammt aus dem Mittelalter. Damals waren teure Glaswaren aus Italien, in Österreich und Deutschland sehr begehrt. Doch leider sind viele der feinen Gläser bei dem wackeligen Transport über die Alpen zu Bruch gegangen. Ein besonders schlauer Händler hat sich einen besonderen Trick einfallen lassen. Er hat die zarten, teuren Gläser in Fässer gelegt und warme, flüssige Butter darüber gegossen. Als die Butter abgekühlt und fest war, waren die Gläser fest und zerbruchsicher verpackt.
2: So war eben alles in Butter und daher kommt die Redewendung. Danke, Michi.
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7: Mit Alexander Fekonja. Der heimische Tourismus zieht heute eine zufriedene Zwischenbilanz für die Sommersaison. Fast 42 Millionen Nächtigungen waren es von Mai bis Juli. Das sind rund 3% mehr als im gleichen Zeitraum des Vorjahres. Vor allem bei den internationalen Gästen haben die Zahlen zugelegt. Die meisten Urlauberinnen und Urlauber aus dem Ausland kommen aus Deutschland und den Niederlanden. Der Bitcoin ist erstmals seit mehr als 3 Monaten über die Marke von $80.000 gestiegen, ein Plus von mehr als 2% zu gestern. Grund dafür ist unter anderem ein Treffen von US-Präsident Trump mit Vertretern der Kryptobranche, das für Optimismus sorgt. Anfang des Jahres war der Bitcoin schon bei knapp $98.000, hat seither aber durch die Angst vor steigenden Zinsen wieder an Wert verloren. Und der Ball, mit dem Fußballlegende Diego Maradona bei der Weltmeisterschaft 1986 den legendären und umstrittenen Handgottes-Treffer erzielt hat, ist nun wieder versteigert worden. Und das für umgerechnet fast 3 Millionen Euro. Damit wechselt er den Besitzer. Schon 2022 ist er in London für rund 2,3 Millionen Euro versteigert worden.
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7: Die Sonne versteckt sich heute, sie kann sich nur zwischendurch gegen die Wolken durchsetzen. Ab und zu regnet es auch, vereinzelt sind auch Gewitter mit dabei. Länger sonnig ist es vor allem in Vorarlberg und im Tiroler Oberland. Im Osten Österreichs weht außerdem lebhafter Südostwind. Je nach Sonne pendeln die Temperaturen heute am Nachmittag zwischen 20 und 29 Grad. Morgen wird es dann zumindest etwas freundlicher, da zeigt sich die Sonne etwas öfter als heute.
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9: Mahlzeit und herzlich willkommen. Ich bin Michael Seemann und das sind alle Farben. Little Hollywood. Schönen Dienstag wünsche ich.

0: XXX Lutz, das Radio, euer Wohlfühlsender mit Tipps und Tricks, die euch das Leben leichter machen und jede Menge guter Musik. Bruno Mars zum Beispiel, den haben wir jetzt gerade gehört, I Just Might. Und hier ist die erfreuliche Nachricht des Tages. Trotz der Hitze im Juli boomt der Städtetourismus, vor allem in Wien. Im vergangenen Juli wurden in der Bundeshauptstadt knapp 2 Millionen Nächtigungen gezählt. 3% mehr als im Juli 2025. Naja, Wien ist eben heiß begehrt. Im wahrsten Sinne des Wortes.
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4: Auf einem kleinen Balkon steht die Hitze ja im Sommer oft wie eine Wand. Deshalb haben wir Tipps von Einrichtungsexperten Jan Diekmann, wie wir uns selbst eine Outdoor-Klimaanlage am Balkon basteln können.
5: Immer durch Pflanzen, durch kleine Sträucher oder Bäume, wenn es möglich ist, weil die einfach durch die Verdunstung eine kühlere Luft herstellen. Als kleiner Extra-Tipp kann man natürlich auch kühle, nasse Handtücher übers Balkongeländer hängen. Die kühlen nochmal zusätzlich die Luft.
4: Danke, Einrichtungsexperte Jan Diekmann. Unser Extra-Tipp für Technikfans: Installiert euch ein Sprühnebelsystem am Balkon. Der feine Wassernebel sorgt per Verdunstung für eine sofortige Abkühlung draußen.
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2: Die Sonne versteckt sich heute, sie kann sich nur zwischendurch gegen die Wolken durchsetzen. Ab und zu regnet es auch, vereinzelt sind auch Gewitter mit dabei. Länger sonnig ist es vor allem in Vorarlberg und im Tiroler Oberland. Im Osten Österreichs weht außerdem lebhafter Südostwind. Je nach Sonne pendeln die Temperaturen heute am Nachmittag zwischen 20 und 29 Grad. Morgen wird es dann zumindest etwas freundlicher, da zeigt sich die Sonne etwas öfter als heute.
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3: 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Mahlzeit, wenn ihr gerade beim Essen seid. Heute ist der 25. August, gleichzeitig auch der Tag der Konservendose. Und das hat einen Grund. Peter Durant aus England hat exakt auf den Tag genau heute am 25. August 1810 das Patent für die Konserve erhalten. Ihm verdanken wir also die Ravioli oder das Gulasch aus der Dose. Vielen Dank dafür. Das hat mir schon öfters das Leben gerettet. Geht's euch auch so? Schönen Dienstag.

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1: Was wir wissen, ist ein Tropfen. Was wir nicht wissen, ein Ozean. Isaac Newton, englischer Mathematiker, Physiker und Astronom.
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2: Umhüllt von duftendem Schaum in der Badewanne mit einem Glas Roséwein in der Hand den Lieblingsfilm anschauen. Das ist der perfekte Abend für Schauspielerin und Sängerin Ashley Tisdale. Ihr kennt sie aus den Highschool-Musical-Filmen und auch aus Scary Movie. Und sie hat tatsächlich einen Fernseher in der Wand vor der Wanne hängen.
3: It is just honestly the most relaxing place for me.
2: Das ist ganz ehrlich der entspannteste Ort der Welt für mich. In der Wanne liegen, ein Glas Rosé trinken und Serien streamen, das ist der perfekte Abend für mich.
3: Perfect night for me.
2: Erzählt sie beim Videorundgang Open Door mit dem Magazin AD Germany. Die einen lesen in der Wanne, Ashley Tisdale guckt ihre Lieblingsserien.
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5: Mit Alexander Fekonja. Unsere Städte sind für solche Hitzewellen wie im heurigen Sommer nicht gebaut, heißt es heute von Greenpeace und der BOKU Wien. Ihre Messungen haben nämlich gezeigt, dass sich Wohnungen dabei teilweise über mehrere Tage hinweg auf über 30 Grad aufgeheizt haben. Die Umweltschützer begrüßen zwar, dass sich die Regierung nun auf ein Klimagesetz geeinigt hat, sie fordern aber mehr Geld für Sanierungen, um Wohnungen und Häuser im Sommer kühler zu halten. 4 Werke, zehntausende Jobs. Beim Autobauer VW steht in den nächsten Monaten viel auf dem Spiel. Heute hat eine Serie von Betriebsversammlungen begonnen. In Wolfsburg hat dabei Konzernchef Blume der Belegschaft versprochen, dass Werksschließungen die letzte Option seien. In den nächsten 6 bis 12 Monaten will er für alle Standorte eine sichere Zukunft finden. Und eine eigene Insel in der Lagune von Venedig. Für alle, die genug Geld haben, könnte dieser Traum bald Realität werden. Die Insel liegt rund 7 Kilometer von Venedig entfernt und bringt ein altes napoleonisches Fort aus dem Jahr 1806 mit, das seit 1996 zu einer modernen Residenz umgebaut wurde. Der Kaufpreis bleibt bisher aber noch ein Geheimnis.
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5: Im Großteil Österreichs überwiegen heute die Wolken, die Sonne zeigt sich nur zwischendurch. Ab und zu regnet es auch, vereinzelt sind auch Gewitter mit dabei. Länger sonnig ist es vor allem in Vorarlberg und im Tiroler Oberland. Je nach Sonne schwanken die Temperaturen am Nachmittag zwischen 20 und 29 Grad. Morgen wird es dann zumindest etwas freundlicher, da zeigt sich die Sonne etwas öfter als heute. Und es wird auch ein bisschen wärmer, bei Höchstwerten von 23 bis 30 Grad.
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6: Der Schreibtisch der Kollegin, der steht heute leer, denn die liegt irgendwo am Meer und bräunt sich völlig verdient, während ihr, die Helden des Alltags, im Job schaut, dass alles weiterläuft. Wir sind für euch da und spielen die beste und die entspannteste Musik des Landes. Hier ist Leonie auf eurem Wohlfühlsender. Um kurz nach eins.

0: Und das sind ja Mega-News für alle Serienfans. Jon Schnee tauscht nämlich das Schwert gegen den Zauberstab. Game of Thrones-Star Kit Harington. Jon Schnee, eh klar, wird bei der neuen Harry Potter-Serie dabei sein. Das wissen wir seit heute, also die neuesten Casting-News. Er wird spielen die Rolle des eitlen Professors Gilderoy Lockhart. Ab Dezember wird die neue Harry Potter-Serie bei HBO laufen.
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2: Birgit und Martina hier mit einer Lifehacks Sommer Edition, das Spezial zum Kofferpacken. Kennt ihr diese Angst? Die Vorstellung, dass ihr den Koffer aufmacht und alles ist vollgesaut mit Shampoo oder Make-up?
3: Die Sorge, dass da irgendeine Cremeflasche im Koffer beim Rumschupfen aufgegangen oder geplatzt ist und wirklich alles ist vollgesaut.
2: Genau, und das könnt ihr mit ein paar einfachen Tricks verhindern.
3: Glasflaschen zum Beispiel von Parfüms oder Kosmetikprodukten nicht lose in den Koffer schmeißen, sondern schützen, also schön weich einpacken in eine Socke oder auch in einen Plastiksack, halt, dann kommt alles heil ans Ziel.
2: Wenn ihr ganz auf Nummer sicher gehen wollt, verschließt die Packungen doppelt.
3: Mhm. Cremepackung aufschrauben, dann ein Stück Frischhaltefolie über die Öffnung der Dose geben, Deckel wieder draufschrauben, das geht und ihr seid dann doppelt sicher dicht.
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2: Am Geburtstag von Topmodel Claudia Schiffer, die wird heute 56 Jahre alt, am 25. August. Und Claudia Schiffer, die hält bis heute den Weltrekord mit über 1000 Magazincovern. Das ist auch eine tolle Leistung. Ebenso Geburtstag hat heute Hollywood-Schauspieler Alexander Skarsgård, feiert heute einen 50. Aussie-California-Liebling Rachel Bilson, die wird heute 45. Und Gossip-Girl Blake Lively, die feiert heute ihren 39. Geburtstag. Ihren aktuellen Kinohit, mit dem es ja ein bisschen Wirrungen gegeben hat, It Ends With Us, den könnt ihr übrigens streamen beim heimischen Streaming-Anbieter Joyn. Happy Birthday!

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2: Dieser Tipp von Achtsamkeitsexpertin Tanja Gusenleitner-Kjahn ist speziell für euch, wenn ihr lange im Auto sitzt.
3: Bei längeren Autofahrten steig dazwischen kurz aus. Strecke dich, atme ganz bewusst. Fühle die Füße am Boden, deine Beine, nimm die Umgebung wahr. Diese Unterbrechungen geben deinem Nervensystem Erholung. So kommst du entspannt und präsent an deinem Zielort an.
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2: In Österreich gilt grundsätzlich die Rechtsverordnung im Straßenverkehr. Das bedeutet, ich muss den rechtesten freien Fahrstreifen der Autobahn benutzen. Zum Überholen darf ich aber auf den nächsten linken Fahrstreifen wechseln. Bewegt sich hingegen auf dem rechten Fahrstreifen eine geschlossene Fahrzeugreihe, so darf ich nebeneinander fahren, ohne zu überholen.
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14: Mit Alexandra Fekonja. Unsere Städte sind für solche Hitzewellen wie im heurigen Sommer nicht gebaut, heißt es heute von Greenpeace und der BOKU Wien. Ihre Messungen haben nämlich gezeigt, dass sich Wohnungen dabei teilweise über mehrere Tage hinweg auf über 30 Grad aufgeheizt haben. Die Umweltschützer begrüßen zwar, dass sich die Regierung nun auf ein Klimagesetz geeinigt hat, sie fordern aber mehr Geld für Sanierungen, um Wohnungen und Häuser im Sommer kühler zu halten. 4 Werke, zehntausende Jobs. Beim Autobauer VW steht in den nächsten Monaten viel auf dem Spiel. Heute hat eine Serie von Betriebsversammlungen begonnen. In Wolfsburg hat dabei Konzernchef Blume der Belegschaft versprochen, dass Werksschließungen die letzte Option seien. In den nächsten 6 bis 12 Monaten will er für alle Standorte eine sichere Zukunft finden. Und eine eigene Insel in der Lagune von Venedig. Für alle, die genug Geld haben, könnte dieser Traum bald Realität werden. Die Insel liegt rund 7 Kilometer von Venedig entfernt und bringt ein altes napoleonisches Fort aus dem Jahr 1806 mit, das seit 1996 zu einer modernen Residenz umgebaut wurde. Der Kaufpreis bleibt bisher aber noch ein Geheimnis.
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14: Im Großteil Österreichs überwiegen heute die Wolken, die Sonne zeigt sich nur zwischendurch. Ab und zu regnet es auch, vereinzelt sind auch Gewitter mit dabei. Länger sonnig ist es vor allem in Vorarlberg und im Tiroler Oberland. Je nach Sonne schwanken die Temperaturen am Nachmittag zwischen 20 und 29 Grad. Morgen wird es dann zumindest etwas freundlicher, da zeigt sich die Sonne etwas öfter als heute. Und es wird auch ein bisschen wärmer, bei Höchstwerten von 23 bis 30 Grad.
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15: Heavy-Metal-Musik statt einer Schmerztablette. Ja, angeblich hilft so richtig harte Musik dabei, Schmerzen besser auszuhalten. Gibt eine neue Studie und darüber sprechen wir gleich nach nicht ganz so harter Musik, zugegeben nämlich nach Nico Santos und Shakira mit dem Song zur Fußball-WM 2010, Waka Waka.

0: Nico Santos auf eurem Wohlfühlsender. Und zugegeben, dieser musikalische Cut, der ist jetzt ein bisschen heftig. Aber wenn ihr Heavy-Metal-Fans seid, dann wisst ihr sowieso, dass Musik oft die beste Therapie ist. Eine neue Studie zeigt jetzt aber, Heavy-Metal-Fans können angeblich Schmerzen besser aushalten, Kollegin Birgit Kern.
1: Eine Doktorandin vom Max-Planck-Institut in Deutschland hat sich auf das legendäre Wacken-Festival gewagt, das ja jedes Jahr tausende Heavy-Metal-Fans anzieht. Es ging darum zu erforschen, ob laute, harte Musik das Schmerzempfinden beeinflusst. Und tatsächlich haben die Wissenschaftler festgestellt, dass aggressive oder wütende Musik hilft, mit negativen Gefühlen besser umzugehen und sogar verhindern kann, dass überhaupt vor allem chronische Schmerzen entstehen.
0: Spannend. Danke, Birgit. Also vielleicht ab und zu mal so richtig laute Musik aufdrehen. Tut richtig gut.
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2: Was, wenn euer Traummann in Wahrheit ein Psychopath ist und keiner glaubt euch? Darum geht es im Psychothriller Ewig Dein. Ist ein österreichischer Film mit Julia Koschitz und Manuel Rubey. Beginnt wie eine kitschige Love Story. Judith lernt im Supermarkt den attraktiven Hannes kennen. Ja, überhäuft sie mit Blumen, lädt sie spontan nach Venedig ein. Ihre Freunde lieben ihn. Also es ist alles romantisch, aber irgendwie auch ein bisschen viel.
3: Dass du das weiße Kleid mit und die Hornschuhe.
4: Hannes, ich bin nicht deine Hansi-Puppe.
3: Ja, natürlich nicht. Heute ist ein besonderer Tag und ich habe das lang geplant.
2: Die Beziehung kippt dann durch Kontrollwahn und Psychoterror. Doch als Judith sich trennt, hat er ihr Umfeld längst eingewickelt und keiner glaubt ihr.
4: Da ist er. Sag's euch doch, der verfolgt mich, der Typ. Jetzt hast du einen Fehler gemacht, Hannes. Alle sehen's. Du bist verrückt, du bist ein Wahnsinniger.
3: Judith, ich bin eingeladen. Roland hat mich eingeladen, er hat mich extra angerufen.
4: Du lügst.
3: Brauchst Hilfe, Judith. Ich lieb dich.
4: Pass mich an und ich bring dich um.
2: Falls euch die Handlung bekannt vorkommt, der Film basiert auf dem Mega-Bestseller von Daniel Klattauer. Der Film ist extrem beklemmend. Manuel Rubey spielt den charmanten Psychopathen so gut, dass ihr nachts dann lieber zweimal die Wohnungstür zusperren werdet. Ewig Dein, jetzt auf Amazon Prime.
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0: Im Großteil Österreichs überwiegen heute die Wolken. Die Sonne zeigt sich nur zwischendurch. Ab und zu regnet es auch. Vereinzelt sind auch Gewitter mit dabei. Länger sonnig ist es vor allem in Vorarlberg und im Tiroler Oberland. Je nach Sonne schwanken die Temperaturen am Nachmittag zwischen 20 und 29 Grad. Morgen wird es dann zumindest etwas freundlicher. Da zeigt sich die Sonne etwas öfter als heute. Und es wird auch ein bisschen wärmer bei Höchstwerten von 23 bis 30 Grad.
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3: Egal, ob ihr diese Woche im Urlaub seid oder ganz normal arbeitet, bei uns bekommt ihr quasi übers Radio eine kleine Auszeit zwischendurch, denn wir hier picken für euch nur positive Themen raus. Nur Themen, die Freude machen, den Rest lassen wir hier ganz bewusst weg und richtig gute Musik. Hier sind Medusa, OneRepublic und Leonie gemeinsam für euch auf eurem Radiosender zum Wohlfühlen.

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1: Wem genug zu wenig ist, dem ist nichts genug. Epikur, griechischer Philosoph.
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2: An heißen Tagen bietet sich eine Wanderung in die kühlen Schluchten Vorarlbergs an. Besonders die Rappenloch- und die Alblochschlucht sind Besuchermagnete, zählen sie doch zu den größten Schluchten Mitteleuropas. Das Rappenloch ist nicht nur ein wichtiges Naherholungsgebiet für die Bevölkerung und Ausflugsziel für die Besucher der Stadt, die Brücke oberhalb der Schlucht ist auch ein Kernstück der Ebnitzerstraße, die Dornbirn mit ihrem Walserdorf verbindet. Auf Holzstegen und über Brücken wandert ihr in knapp einer Stunde zum höchsten Punkt.
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13: Mit Alexander Fekonja. Die Österreicherinnen und Österreicher bleiben Bargeldfans, aber die digitale Bankkarte gewinnt an Fahrt, zeigt eine neue Studie von Global Payments, wonach bereits jeder und jede Dritte die Karte am Smartphone oder an der Smartwatch hinterlegt hat. Besonders bei den 16- bis 29-Jährigen zahlt schon mehr als die Hälfte fast ausschließlich mit Karte. 9 von 10 Österreicherinnen und Österreicher wollen aber trotzdem nicht aufs Bargeld verzichten. Ein neues Online-Tool mit dem Namen ComEx sammelt nun Dokumente von rund 2000 österreichischen Gemeinden an einem Ort, zum Beispiel Anträge, Protokolle und Beschlüsse der Gemeinderäte. Bisher waren diese Infos über tausende einzelne Websites verstreut und schwer zu finden. Künstliche Intelligenz hilft dabei, die Daten auszuwerten. Und der Schlosspark Schönbrunn hat seit heute einen zusätzlichen Eingang. Von Hietzing aus kann das Areal ab sofort über das neu geöffnete Engelstor betreten werden, deutlich näher an der Kennedy-Brücke als der bisherige Zugang beim Hietzinger Tor. Beim neuen Tor steht jetzt auch ein neues Portiergebäude, das aussieht wie ein altes historisches Haus. Gekostet hat das Projekt 650.000 Euro.
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13: Die Wolken haben heute das Sagen, Sonne gibt's nur zwischendurch und es wird auch immer wieder einmal nass. Länger hält sich die Sonne in Vorarlberg und im Tiroler Oberland bei Temperaturen zwischen 19 und 26 Grad, im Osten vereinzelt bis zu 28 Grad. Morgen zeigt sich dann überall zumindest zeitweise die Sonne, dazu wird es mit bis zu 30 Grad wieder wärmer.
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14: Wir filtern die Welt für euch auf das Schöne. Das bedeutet, bei unserem Radiosender kommt wirklich nur das ins Programm, was euch gerade heute gut tut. Tipps für die lange Autofahrt im Urlaub zum Beispiel, Promenius von George Clooney und seiner Frau Amal und die beste Musik jetzt von der frisch verheirateten Taylor Swift. Willkommen bei eurem Wohlfühlsender.

0: Diesen Mega-Hit hat Amy MacDonald mit gerade einmal 16 Jahren in ihrem Jugendzimmer geschrieben, inspiriert von einer durchfeierten Konzertnacht, hat sie gesagt. Ja, und vielleicht wird sie auch heute noch feiern, denn Amy MacDonald hat heute Geburtstag, wird 39 Jahre alt. Wir wünschen ihr und allen anderen Geburtstagskindern Happy Birthday.
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2: Ein lauer Sommerabend draußen mit Menschen, die man wirklich mag. Das ist im Sommer das Allerschönste. Wenn Kerzenlicht nicht mehr ganz reicht, welche Beleuchtung ist denn ideal für Urlaubsabendstimmung daheim? Einrichtungsexperte Jan Dickmann.
3: Wenn Sie das Leuchtmittel wählen können, dann am liebsten Leuchtmittel mit einer Kelvin-Temperatur von 2700 bis 3500 Kelvin. Das macht es für uns in Europa am leichtesten oder am angenehmsten, weil es dem Tageslicht am nächsten kommt.
2: 2700 Kelvin also. Danke, Einrichtungsexperte Jan Dickmann. Übrigens besonders im Trend sind heuer stylische Akkutischleuchten, die sich stufenlos dimmen lassen.
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1: Die Wolken haben heute das Sagen, Sonne gibt's nur zwischendurch und es wird auch immer wieder einmal nass. Länger hält sich die Sonne in Vorarlberg und im Tiroler Oberland bei Temperaturen zwischen 19 und 26 Grad, im Osten vereinzelt bis zu 28 Grad. Morgen zeigt sich dann überall zumindest zeitweise die Sonne, dazu wird es mit bis zu 30 Grad wieder wärmer.
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3: Um 3:30 am Dienstagnachmittag, 25. August. Ich bin die Martina Schuppesberger und das ist Ava Max auf eurem Wohlfühlsender. Hi!

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2: Jetzt mit einem Tipp für euch, wenn ihr oft lange im Auto sitzt. Die Martina Schobesberger ist hier jetzt wieder gemeinsam mit Bewegungsexpertin Valerie Lampalzer. Valerie hat ja so perfekte kleine Alltagstipps für uns für einen gesunden und starken Rücken, eben auch bei langen Autofahrten.
3: Mein persönlicher Tipp ist, das Theraband soll einen fixen Platz im Auto finden, vielleicht im Handschuhfach. Braucht nicht viel Platz, ist nicht schwer und es wird sie anbieten, einfach Übungen zu machen, entweder im Auto, indem man versucht, mit den Armen ein bisschen zu arbeiten, oder man sagt wirklich, es ist mir komplett egal, das Wetter ist gut, ich steige aus und mache da jetzt Übungen. Also draufsteigen und auf das Theraband und Arme nach vorne ziehen oder Rückenmuskulatur kräftigen. Das sind so Tipps, die man da sicher gut umsetzen kann.
2: Und damit haben wir uns dann auch gleich Jausen verdient, oder?
3: Ja, das Jausenweckerl schmeckt dann sicher nur besser, weil man schon trainiert hat.
2: Vielen Dank für diesen Rückengesund-Tipp. Bewegungsexpertin Valerie Lampalzer war das.
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2: Seine graumelierten Haare sind sein Markenzeichen und in einer Umfrage war er der sexieste grauhaarige Mann der Welt. Schauspieler George Clooney, bekannt aus der Serie Emergency Room und den Oceans-Filmen. Er und seine Ehefrau haben viele Immobilien, besonders am Herzen liegt ihnen aber ihre Villa am Comersee in Italien. Viele Stars haben in dieser Villa schon übernachtet, der britische Prinz Harry und seine Frau Meghan etwa, genauso wie die Schauspieler Jennifer Aniston und Matt Damon. Das Paar hat überhaupt oft Freunde zu Besuch. George Clooney sagte mal in einem Interview, es gibt nichts Deprimierenderes, als allein in einem großen alten Haus zu sein. Man möchte es mit Freunden und Familie füllen, denn das macht doch ein Zuhause aus.
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5: Mit Alexandra Fekonja. Die Österreicherinnen und Österreicher bleiben Bargeldfans, aber die digitale Bankkarte gewinnt an Fahrt, zeigt eine neue Studie von Global Payments, wonach bereits jeder und jede Dritte die Karte am Smartphone oder an der Smartwatch hinterlegt hat. Besonders bei den 16- bis 29-Jährigen zahlt schon mehr als die Hälfte fast ausschließlich mit Karte. 9 von 10 Österreicherinnen und Österreicher wollen aber trotzdem nicht aufs Bargeld verzichten. Ein neues Online-Tool mit dem Namen ComEx sammelt nun Dokumente von rund 2000 österreichischen Gemeinden an einem Ort, zum Beispiel Anträge, Protokolle und Beschlüsse der Gemeinderäte. Bisher waren diese Infos über tausende einzelne Websites verstreut und schwer zu finden. Künstliche Intelligenz hilft dabei, die Daten auszuwerten. Und der Schlosspark Schönbrunn hat seit heute einen zusätzlichen Eingang. Von Hietzing aus kann das Areal ab sofort über das neu geöffnete Engelstor betreten werden, deutlich näher an der Kennedy-Brücke als der bisherige Zugang beim Hietzinger Tor. Beim neuen Tor steht jetzt auch ein neues Portiergebäude, das aussieht wie ein altes historisches Haus. Gekostet hat das Projekt 650.000 Euro.
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5: Die Wolken haben heute das Sagen, Sonne gibt's nur zwischendurch und es wird auch immer wieder einmal nass. Länger hält sich die Sonne in Vorarlberg und im Tiroler Oberland bei Temperaturen zwischen 19 und 26 Grad, im Osten vereinzelt bis zu 28 Grad. Morgen zeigt sich dann überall zumindest zeitweise die Sonne, dazu wird es mit bis zu 30 Grad wieder wärmer.
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6: Und unser Versprechen ist, jede Sekunde unseres Radioprogramms ist positiv gedacht und positiv gemacht, auch jetzt Richtung Feierabend am Dienstag. Dazu gibt's Freizeittipps für alle von euch, die morgen noch Pläne schmieden. Ich bin die Martina Schuppesberger und das hier ist Österreichs einziger Radiosender zum Wohlfühlen.

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1: Sabine Weißensteiner von der Buchhandlung Fisselberger in Linz hat wieder einen tollen Buchtipp für uns.
2: Jon Kallmann Stephansen, Dein Fortsein ist Finsternis. Das ist eine spannende Geschichte über einen Mann, der ohne Gedächtnis in einer Kirche aufwacht und nichts mehr von seinem Leben weiß. Toll geschrieben, nordisch, bisschen düster, extrem spannend für alle, die gerne gute Literatur lesen.
1: Jon Kallmann Stephansen, Dein Fortsein ist Finsternis, beim Piper Verlag erschienen, ist unser Tipp im Check.
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2: Das ist immer dieser Moment am Flughafen. Man kommt an, steht vorm Gepäckband und der Koffer kommt nicht daher.
3: Furchtbar, ist mir auch schon einmal passiert. Deshalb haben wir uns in der Lifehacks Sommer Edition besonders nützliche Tricks fürs Reisegepäck für euch überlegt. Diesmal mit nützlichen Tricks fürs Backup, wenn mit dem Reisegepäck was schief geht.
2: Tipp Nummer 1 bei Flugreisen. Überlegt euch daheim, welche Dinge ihr im Urlaub unbedingt braucht und die ihr vor Ort gar nicht ersetzen könnt, und die kommen dann natürlich ins Handgepäck.
3: Und Tipp Nummer 2, wenn ihr zu zweit oder in der Gruppe fliegt, packt übers Kreuz.
2: Genau, also es packt nicht jeder sein eigenes Köfferchen, sondern ihr gebt einen Teil eurer Sachen in den Koffer eurer Reisebegleitung und umgekehrt, also euer Partner packt Sachen in euren Koffer. So habt ihr, sollte wirklich ein Koffer verloren gehen, immer eine halbe Ausrüstung mit dabei.
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12: Die Wolken haben heute das Sagen, Sonne gibt's nur zwischendurch und es wird auch immer wieder einmal nass. Länger hält sich die Sonne in Vorarlberg und im Tiroler Oberland bei Temperaturen zwischen 19 und 26 Grad, im Osten vereinzelt bis zu 28 Grad. Morgen zeigt sich dann überall zumindest zeitweise die Sonne, dazu wird es mit bis zu 30 Grad wieder wärmer.
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13: Ja, und das sind Mega-News für alle Serienfans. Wir haben heute schon drüber gesprochen. Jon Schnee tauscht nämlich das Schwert gegen den Zauberstab. Game of Thrones Star Kit Harington, Jon Schnee, wird bei der neuen Harry Potter Serie dabei sein. Ja, wissen wir seit heute, der Cast ist heraus. Er wird spielen die Rolle des eitlen Professors Gilderoy Lockhart. Zu sehen das Ganze dann ab Dezember. Da läuft die neue Harry Potter Serie bei HBO.
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1: Wenn du Angst hast, sei einfach furchterregender als das, was dir Angst macht. Aus dem Kinderfilm Bambi.
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2: Wir suchen das beste Schattenplatzerl für eure Gartengarnitur. Sonnenschirm, Markise oder Baum? Wo sollen wir unseren Gartensessel am besten hinstellen? Einrichtungsexpertin Maria Mörtenschlag.
3: Wenn möglich immer unter einen Baum stellen. Der Baum ist immer die natürliche Klimaanlage, bietet den Schatten. Die Blätter, sie verdunsten das Wasser im Baum und somit wirkt es kühler als eine normale Markise oder auch ein Sonnenschirm.
2: Bäume wirken wie natürliche Klimaanlagen. Der Schatten unter einem Baum und die Verdunstungskälte über seine Blätter senken die gefühlte Temperatur in der Umgebung um bis zu 11 Grad Celsius.
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13: Mit Alexander Fekonja. 800.000 Mädchen leben in Österreich und jedes soll frei und ohne Zwang aufwachsen können. Das ist die Botschaft eines neuen Handbuchs, das der Integrationsfonds heute vorgestellt hat. Es richtet sich an Schulen und soll Mädchen mit Migrationshintergrund stärken, die unter familiärem Druck oder Zwang stehen, heißt es heute von Integrationsministerin Bauer, die sich zudem für ein schärferes Sexualstrafrecht ausgesprochen hat. Der Tourismus in Österreich ist heuer im Sommer bisher auf Rekordkurs. Von Mai bis Juli hat es knapp 42 Millionen Nächtigungen gegeben, so viele wie noch nie, die Info von der Statistik Austria. Besonders stark war der Juli mit einem Plus von fast 5%. Die meisten ausländischen Gäste sind aus Deutschland, den Niederlanden, Tschechien oder auch aus der Schweiz und Liechtenstein gekommen. Und Australien verbannt Musik, die mit KI produziert wird, aus den Charts. Neue Richtlinien sollen den menschlichen Ursprung von Musik schützen. Die in den Charts gelisteten Lieder müssen demnach im Wesentlichen von Menschen geschaffen sein. In Österreich hat es im Mai ein KI-Remix in die Charts geschafft. Das hat auch bei uns für Debatten über das Urheberrecht gesorgt.
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13: Am Abend sind übers ganze Land verteilt noch einige Regenschauer möglich. Nach Mitternacht werden sie dann seltener. Morgen zeigt sich dann überall zumindest zeitweise die Sonne. In der Früh kann es aber stellenweise nebelig sein. Es wird aber morgen auch wärmer. Die Temperaturen steigen auf 23 bis 30 Grad. Im Laufe des Tages sind im Berg- und Hügelland aber auch wieder einzelne Schauer und Gewitter möglich.
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14: Ihr träumt beim Nachmittagscafé schon von dem nächsten Tauchurlaub? Ja, genau dafür gibt es jetzt eine neue Anlaufstelle im Netz, mit der ihr euch aufwendiges Suchen spart von den Tauchspots und den ganzen Infos rundherum. Zwei Wiener haben es erfunden und wir sprechen gleich drüber nach Kylie Minogue und Miles Smith. Willkommen bei eurem Wohlfühlsender.

0: Ihr träumt von kristallklarem Wasser und bunten Fischen direkt vor eurer Taucherbrille. So schaut's aus, wenn ihr euch den nächsten Urlaub vorstellt. Nur das Suchen nach dem passenden Tauchspot, das zieht sich immer so im Internet. Damit ist jetzt Schluss. Es gibt nämlich eine neue Anlaufstelle im Internet, hat meine Kollegin Birgit Kern herausgefunden.
1: Ja genau, die Seite bukeo.com ist von zwei Wienern entwickelt worden, die selber jedes Mal verzweifelt sind an den unzähligen verschiedenen Tauchseiten im Internet. So haben sie jetzt mehr als 170 Länder, 15.000 Tauchspots oder auch über 300 Tauchsafaris zusammengetragen auf ihrer Seite Bukeo. Für Taucher und solche, die es noch werden wollen, einfach ein Traum. So ist mit dem ziellosen Herumsurfen im Netz endlich Schluss. Auf der Seite findet ihr auch verschiedene Angebote wie Höhlen, Wrack oder Rifftauchen und ihr könnt euch auch mit anderen Tauchern connecten.
0: Vielen Dank, Birgit. Also die Seite heißt bukeo.com.
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2: Ihr liebt Hunde und habt auch vielleicht schon das ein oder andere Mal auf den Hund eines Freundes aufgepasst? Dann kann es schon passieren, dass euch dieser Hund beim nächsten Wiedersehen freudig begrüßt. Allerdings seid ihr euch nicht sicher, ob ihr ihn auch streicheln könnt, weil er stürmt so auf euch zu, seine ganze Körperhaltung schreit nach Zuneigung, allerdings sieht es so aus, als ob er seine Zähne fletscht, was ganz klar ein Zeichen von Aggression ist normalerweise. Hier haben Forscher herausgefunden, dass einige Hunde wirklich grinsen können. Es gibt zwar keine hundertprozentige Erklärung dafür, warum Hunde das tun, aber es wird vermutet, dass sie sich das von uns Menschen abgeschaut haben und zur Kommunikation nützen. Statt Grinse Katze, Grinse Hund.
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14: Am Abend sind übers ganze Land verteilt noch einige Regenschauer möglich. Nach Mitternacht werden sie dann seltener. Morgen zeigt sich dann überall zumindest zeitweise die Sonne. In der Früh kann es aber stellenweise nebelig sein. Es wird aber morgen auch wärmer. Die Temperaturen steigen auf 23 bis 30 Grad. Im Laufe des Tages sind im Berg- und Hügelland aber auch wieder einzelne Schauer und Gewitter möglich.
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16: Ja, servus, die Martina Schobesberger ist hier auf eurem Wohlfühlsender. Und bei uns kommen genau zwei Dinge ins Programm, nämlich erstens ausschließlich positive Themen, die euch einfach gut tun, also nichts Stressiges, nichts Negatives und dann vor allem richtig gute Musik. Zum entspannt reingrooven in den Dienstagfeierabend. Superhigh und Nika, Following the Sun.

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2: Das kann euer Leben verändern, wenn ihr viel im Auto sitzt, beruflich oder auch privat. Die Martina Schobesberger ist hier auf eurem neuen Radiosender zum Wohlfühlen. Und bei mir ist Bewegungsexpertin Valerie Lampalter. Jeder kennt es, wenn man nach einer langen Autofahrt aus dem Auto steigt, dann zwickt alles so im Kreuz und im Nacken. Und Valerie, du hast Tricks, damit das nicht passiert und stellst gleich einmal ganz viel bei der Sitzlehne im Auto um.
3: Ja, man hat ja schon mal die Möglichkeit, den Autositz möglichst zu verstellen. Also ich kann natürlich sehr lässig drinnen sitzen und viele denken sich, ah, das tue ich nicht, weil das ist nicht gut. Aber auch das Lümmeln ist erlaubt, Mut zum Lümmeln, deswegen vielleicht auch einmal die Rückenlehne wieder mal nach vorne dran, dann hat man auch schon eine Bewegung im Endeffekt. Ja. Dann das Becken kippen, Brustkörper mal wirklich rausstrecken, Herz öffnen und dann wieder mal ein bisschen klein machen, also zwischen Katzenbuckel und Pferderücken ein bisschen tauschen, so gut es halt geht. Ganz wichtig, den Kopf nicht so weit nach vorne, vor allem wenn man sich gerade ärgert über den vorderigen Autofahrer. Dann gibt man den Kopf oft sehr weit vor, weil man den versucht irgendwie zu vermitteln, dass das nicht passt. Kinn zurück, also wirklich Doppelkinn versuchen zu machen, auch wenn kein Doppelkinn kommt. Pausen machen, aussteigen, das sind so Tipps, die man da sicher gut umsetzen kann.
2: Danke, Bewegungsexpertin Valerie.

0: Lampalzer. Also auch bei langen Autofahrten Kopf zurück, nicht über andere ärgern und Mut zum Lümmeln ist bei mir hängen geblieben. So bleibt ihr entspannt beim Autofahren.
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2: Auf einer Outdoor-Gesamtfläche von 77 Hektar kann Groß und Klein einen bewegten Tag im Böhmerwaldpark verbringen. Das beliebte Ausflugsziel im Norden Oberösterreichs bietet zahlreiche Aktivitäten wie Abenteuer-Minigolf, Bogenparcours oder Cross-Boccia. Der Böhmerwaldpark eignet sich hervorragend, um einen Tag ohne Stress und Hektik an der frischen Luft in einem gesunden Wald zu verbringen. Der Outdoor-Park kann nach Belieben erkundet werden und auch Hunde sind nicht nur erlaubt, sondern sogar erwünscht. Der Böhmerwaldpark an der Grenze zwischen Ulrichsberg und Julbach hat bis Ende Oktober geöffnet.
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10: Mit Alexandra Fekonja. 800.000 Mädchen leben in Österreich und jedes soll frei und ohne Zwang aufwachsen können. Das ist die Botschaft eines neuen Handbuchs, das der Integrationsfonds heute vorgestellt hat. Es richtet sich an Schulen und soll Mädchen mit Migrationshintergrund stärken, die unter familiärem Druck oder Zwang stehen, heißt es heute von Integrationsministerin Bauer, die sich zudem für ein schärferes Sexualstrafrecht ausgesprochen hat. Der Tourismus in Österreich ist heuer im Sommer bisher auf Rekordkurs. Von Mai bis Juli hat es knapp 42 Millionen Nächtigungen gegeben, so viele wie noch nie, die Info von der Statistik Austria. Besonders stark war der Juli mit einem Plus von fast 5%. Die meisten ausländischen Gäste sind aus Deutschland, den Niederlanden, Tschechien oder auch aus der Schweiz und Liechtenstein gekommen. Und Australien verbannt Musik, die mit KI produziert wird, aus den Charts. Neue Richtlinien sollen den menschlichen Ursprung von Musik schützen. Die in den Charts gelisteten Lieder müssen demnach im Wesentlichen von Menschen geschaffen sein. In Österreich hat es im Mai ein KI-Remix in die Charts geschafft. Das hat auch bei uns für Debatten über das Urheberrecht gesorgt.
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10: Am Abend sind übers ganze Land verteilt noch einige Regenschauer möglich. Nach Mitternacht werden sie dann seltener. Morgen zeigt sich dann überall zumindest zeitweise die Sonne. In der Früh kann es aber stellenweise nebelig sein. Es wird aber morgen auch wärmer. Die Temperaturen steigen auf 23 bis 30 Grad. Im Laufe des Tages sind im Berg- und Hügelland aber auch wieder einzelne Schauer und Gewitter möglich.
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11: Die einen klappen gerade im Büro den Laptop zu und machen sich auf Richtung Auto. Die anderen, die schnippeln zu Hause schon Gemüse fürs Abendessen. Und wieder andere, die fangen schon ein bisschen zum Kofferpacken an, weil es in den nächsten Tagen losgeht in die Ferien. Wir begleiten euch sehr, sehr gerne in diesen Dienstagabend mit der entspanntesten Playlist des Landes. Willkommen bei eurem Wohlfühlsender. 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

0: Der Superhit von Ray war das am Dienstagabend, 25. August, dem Geburtstag von zwei absoluten Serienlieblingen. Rachel Bilson, die OC California-Ikone, die wird heute 45 Jahre alt. Und das Gossip Girl, nämlich Blake Lively, die feiert heute ihren 39. Geburtstag. Ihren neuesten Kinohit It Ends With Us, wo sie so ein bisschen Troubles rundherum gegeben hat, falls ihr den noch nicht gesehen habt, der ist ab sofort auch bei Join. Für alle von euch, die heute Abend noch was zum Streamen suchen. Happy Birthday!
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1: Und jetzt der Couch-Countdown. Das schauen wir uns gemeinsam an. Die Streaming-Tipps des Tages.
2: Unser heutiger Tipp ist ein feinster Krimi im Agatha Christie-Stil. Heißt Sommer 36. Wir befinden uns im Sommer 1936 an der französischen Riviera, also an einer schicken Küste in einem noblen Hotel. Vier Frauen checken dort ein und plötzlich passiert ein Mord.
3: Meiner Meinung nach eine Vergiftung.
4: Mit Arsen, ja. Ein schneller Tod, zumindest hat der Arme nicht gelitten.
3: Woher wissen Sie das?
4: Ich habe das Hotel geerbt, ich bin aber Arzt.
2: Agatha Christie Vibes, das Ganze in Serie. Sommer 36, jetzt auf Netflix.
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15: Am Abend sind übers ganze Land verteilt noch einige Regenschauer möglich. Nach Mitternacht werden sie dann seltener. Morgen zeigt sich dann überall zumindest zeitweise die Sonne. In der Früh kann es aber stellenweise nebelig sein. Es wird aber morgen auch wärmer. Die Temperaturen steigen auf 23 bis 30 Grad. Im Laufe des Tages sind im Berg- und Hügelland aber auch wieder einzelne Schauer und Gewitter möglich.
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16: Wir grooven uns mit euch gemeinsam langsam in den Abendmodus ein. Jetzt mit David Guetta und One Republic. Willkommen bei eurem Wohlfühlsender. Es ist 6:30 am Dienstag, 25.

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1: Wenn du dich immer auf das konzentrierst, was du zurückgelassen hast, wirst du niemals sehen, was vor dir liegt. Aus dem Disney-Film Ratatouille.
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2: Er ist jung, er kann unfassbar gut kochen und macht jetzt die Megakarriere. Starkoch Dominik Süß. Gestartet hat er als Wirtshausbub, jetzt ist er Social-Media-Star, Fernsehkoch, hat auch ein Kochbuch herausgebracht und gibt darin Küchenprofi-Tipps, wie diesen ganz wichtigen. Auch wenn der Hunger riesig ist und ihr eine ganze Fußballmannschaft satt bekommen wollt, gebt nicht zu viel auf einmal in die Pfanne.
3: Dort nicht zu viel in eine Pfanne oder einen Topf rein, sondern nehmt selber einen größeren Topf, hat dann Sinn, dass es einfach gleichmäßiger gar zieht und die Temperatur sie gleichmäßiger verteilt. Außerdem ist es nicht so eine Riesenpotzerei. Aber ja, also einfach einen größeren Topf, dann verteilt sie die Temperatur gleich und die Skala gleichmäßig durch.
2: Im Zweifelsfall nehmt den größeren Topf oder die größere Pfanne. Danke für diesen Küchentipp, Starkoch Dominik Süß.
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9: Mit Alexander Fekonja. 800.000 Mädchen leben in Österreich und jedes soll frei und ohne Zwang aufwachsen können. Das ist die Botschaft eines neuen Handbuchs, das der Integrationsfonds heute vorgestellt hat. Es richtet sich an Schulen und soll Mädchen mit Migrationshintergrund stärken, die unter familiärem Druck oder Zwang stehen, heißt es heute von Integrationsministerin Bauer, die sich zudem für ein schärferes Sexualstrafrecht ausgesprochen hat. Der Tourismus in Österreich ist heuer im Sommer bisher auf Rekordkurs. Von Mai bis Juli hat es knapp 42 Millionen Nächtigungen gegeben, so viele wie noch nie, die Info von der Statistik Austria. Besonders stark war der Juli mit einem Plus von fast 5%. Die meisten ausländischen Gäste sind aus Deutschland, den Niederlanden, Tschechien oder auch aus der Schweiz und Liechtenstein gekommen. Und Australien verbannt Musik, die mit KI produziert wird, aus den Charts. Neue Richtlinien sollen den menschlichen Ursprung von Musik schützen. Die in den Charts gelisteten Lieder müssen demnach im Wesentlichen von Menschen geschaffen sein. In Österreich hat es im Mai ein KI-Remix in die Charts geschafft. Das hat auch bei uns für Debatten über das Urheberrecht gesorgt.
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9: Am Abend sind übers ganze Land verteilt noch einige Regenschauer möglich. Nach Mitternacht werden sie dann seltener. Morgen zeigt sich dann überall zumindest zeitweise die Sonne. In der Früh kann es aber stellenweise nebelig sein. Es wird aber morgen auch wärmer. Die Temperaturen steigen auf 23 bis 30 Grad. Im Laufe des Tages sind im Berg- und Hügelland aber auch wieder einzelne Schauer und Gewitter möglich.
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